Stellt einen Farren und legt kein Feuer daran. Und rufet ihr an den Namen eures Gottes und ich will den Namen des Herrn anrufen. Welcher Gott nun mit Feuer antworten wird, dir sei Gott.

fett und weissagt. Damit keine Stimme sein, keine Antwort, kein Aufmerken.

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Ach, dass du den Himmel zerrissest und führest heran, dass die Berge vor dir zerflessen, dass deine Feinde vor dir zittern müssten. Durch die Wunder, die du tust, warum lässest du sie irren von deinen Wegen und ihr Herz verstockt?